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Ja, hallo und herzlich willkommen hier bei Culture Radio bei meiner ersten eigenen Show. Mein Name ist Whisky und ihr hört jetzt mit mir eine Stunde Pooltime. Viel Spaß dabei!

schön, dass ihr dabei seid bei meiner Sendung. Und euch ist schon aufgefallen, es ist nicht nur der Name, der Name ist Konzept. Ich spiele Songs, die vor allem für den Pool

für die Ferien gedacht sind. Und ich habe mich inspirieren lassen von Filmmusik aus Italien aus den 70er Jahren. Gerade eben haben wir Alessandro Alessandroni gehört von seinem Album Lora del Cocktail ein Stück. Und das ist so ein bisschen das Konzept der Sendung. Es soll ein bisschen mellow werden, ein bisschen entspannt, Cocktail-Time oder eben halt auch Pool-Time. So ein weiterer Lieblingsartist von mir, viele kennen ihn aus Space Ghost aus Kalifornien. Da spiele ich gerade seine Platte Free to Be und hier kommt auch nochmal ein Track von Space Ghost.

Wir kommen langsam zum Ende meiner ersten Show hier auf Callshop Radio. Und bevor ich euch in den Abend entlasse, würde ich gerne noch einmal ein bisschen Werbung in eigener Sache machen. Und zwar lege ich zusammen mit meinen guten Freunden Julian und Steffen am 28.06. im Open Ground auf, in Wuppertal. Und wir sind sozusagen auf dem Second Floor, auf der Annex spielen wir All Night Long. Und auf dem Main Floor wird es eine Echo Chord Label Night geben mit viel Dub-Techno. Und und UK-Sounds, Breaks, Dubstep, so Sachen. Würde mich freuen, wenn ihr kommt. Vielleicht sind einige von euch ja in der Stadt und nicht auf der Fusion oder sonst irgendwo unterwegs. Würde mich freuen, wenn ihr da seid. Und dann sind noch Grüße reingekommen. Und zwar von Timissimo. Der grüßt die Communities in der Bretagne, in Köln, in Duisburg, am Niederrhein. Und natürlich nicht zu vergessen in Aalen auf der Schwäbischen Alb. Und Grüße von Julian gehen raus an Lieblingskollegen Max. Ja, so und jetzt haben wir noch 10 Minuten. Jetzt habe ich mich mit meiner Ansage verschätzt. Haben doch noch ein bisschen mehr Zeit. Da können wir auch noch zwei Tracks hören. Okay, fangen wir erstmal mit diesem hier an. Ich verabschiede mich schon mal, wünsche euch einen schönen Abend. Und hoffentlich bis bald, wenn es heißt Pooltime.